ABBA um 6:15. Ja, ABBA gewann ja einst den Eurovision Song Contest, früher Grand Prix. Gestern war das diesjährige Halbfinale in Wien und unsere Sarah Engels konnte dort schon mal ihr Lied präsentieren. I'm on fire, fire. Das Ganze außer Konkurrenz, denn erst der Auftritt im Finale am Sonnabend wird gewertet. Für Sarah Engels also ein Halbfinale, das man nicht verlieren kann. Da war der FC Bayern München bestimmt ganz neidisch. Antenne Sachsen jetzt mit einem Mann, der zweimal den Eurovision Song Contest gewonnen hat. 1987 mit Hold Me Now und 1980 mit diesem Lied What's Another Year? Hier ist Johnny Logan.

Johnny Logan. Er feiert heute seinen 72. Geburtstag. Mit What's Another Year, was wir gerade gehört haben, gewann er 1980 den Eurovision Song Contest, den Grand Prix. Aber auch der zweite Platz, der ist richtig gut. Den gibt's jetzt noch als Zugabe hier auf Antenne Sachsen. Eine Ralf-Siegel-Komposition. Bernd Meinunger schrieb den Text. Theater, gesungen von Katja Epstein.

0: gleich auf Antenne Sachsen Sam Cooke mit Wonderful World.
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6: Mit Stella Störmer, guten Morgen. Ministerpräsident Michael Kretschmer hat im Landtag für eine umfassende Reform der Verwaltung geworben. Das Kabinett hatte Ende April ein umfangreiches Maßnahmenpaket beschlossen. Behörden sollen zusammengelegt, Doppelstrukturen abgebaut und 8.700 Stellen gestrichen werden. Die Polizei und Stadtverwaltung Spremberg warnen vor einer Betrugsmasche. Einwohner erhalten derzeit E-Mails mit der Ankündigung einer Rauchmelderprüfung. Zugleich wird mit einer Strafgebühr von 500 Euro gedroht. Cem Özdemir soll heute zum neuen Ministerpräsident von Baden-Württemberg gewählt werden und schreibt damit Geschichte. Er wäre der erste Ministerpräsident mit türkischen Wurzeln. Er sieht das als Zeichen, dass auch Kinder mit Migrationshintergrund und Arbeiterkinder viel erreichen können. Die schwarz-rote Koalition will den 8-Stunden-Tag abschaffen und stattdessen eine Wochenarbeitszeit einführen. Juso-Chef Thürmer kritisiert das jetzt gegenüber dem Redaktionsnetzwerk Deutschland scharf. Bundeskanzler Merz ignoriere die Interessen der Arbeitnehmer. Das sei eine Frechheit. Laut einer bundesweiten Umfrage geben Leipziger mit am wenigsten für kleine Genussmomente aus. Also beispielsweise essen gehen oder kurze Reisen. Mit Abstand die größten Genießer seien der Umfrage zufolge die Norddeutschen.
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0: Heute mehr Wolken als Sonnenschein, frischer Wind, immer wieder Schauer, am Nachmittag auch einzelne Gewitter, Höchsttemperaturen zwischen 13 und 16 Grad. Morgen am Feiertag wechselhaft mit Schauern und auch einzelnen Gewittern bis 17 Grad. Freitag wird der Wind nachlassen, typisches Aprilwetter, auch bis 17 Grad.
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0: Auf den Straßen wird's voller, aber keine größeren Störungen. Geblitzt wird in Dresden auf der Schlüterstraße und in Chemnitz auf der Leipziger Straße.
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6.44 Uhr, guten Morgen, hier ist Antenne Sachsen. Jetzt hören wir Silly mit dem Lied Alles Rot. Vielleicht sind Sie gerade an der Tankstelle vorbeigekommen. Also es ist ja immer noch teuer, aber nicht mehr ganz so wie noch vor ein paar Wochen. Laut einer Auswertung der Monopolkommission geben die Tankstellen den Tankrabatt inzwischen weitgehend weiter an uns Verbraucher. Vielleicht wissen die Ölkonzerne inzwischen nicht mehr, wohin mit dem ganzen Geld.

0: 6.51 Uhr.
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0: Antenne Sachsen gleich mit der spanischen Sängerin Jeanette. ¿Por qué te vas?
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6: Mit Stella Störmer, guten Morgen. Eine wegen Verletzung eines Dienstgeheimnisses verurteilte ehemalige Görlitzer Staatsanwältin hat ihre Geldstrafe angenommen. Ihr Verteidiger zog gestern die Berufung in ihrem Namen zurück. Die Staatsanwältin war für den Bereitschaftsdienst eingeteilt, hatte 3 Haftbefehle beantragt und postete das später auf Instagram. Die Zahl der Männer, die in Chemnitz in Pflegeberufen arbeiten, ist in den letzten 5 Jahren um fast 20% auf rund 1.500 gestiegen. Die Gründe kennt Katrin Heinze von der Arbeitsagentur.
7: Während andere Branchen wirtschaftlich stark unter Druck stehen, gehört die Gesundheits- und Pflegebranche zu den wichtigsten Beschäftigungsbereichen in Chemnitz. Und die Branche ist im Vergleich zum Vorjahr sogar gewachsen. Der Pflegebereich bietet vielen Menschen stabile Beschäftigungsmöglichkeiten und bleibt auch weiterhin auf qualifizierte Fachkräfte angewiesen.
6: Die Branche ist nach wie vor überwiegend weiblich und von Teilzeit geprägt. Der beste Geografie-Schüler Sachsens kommt aus Zwickau. Der 16-jährige Oskar Müller vom Käthe-Kollwitz-Gymnasium hat den Landesentscheid von Deutschlands größten Geografie-Wettbewerb Dirke Wissen gewonnen.
8: Ja, damit qualifizierte sich der Jugendliche für das Bundesfinale in Braunschweig am 5. Juni. Dort treten die 17 Besten aus Deutschland gegeneinander an. Das Finale wird live auf YouTube übertragen. Insgesamt nahmen in diesem Jahr rund 300.000 Schülerinnen und Schüler am Wettbewerb teil. Gunnar Tichy, Nachrichtenredaktion.
6: Der heutige Mittwoch vor Christi Himmelfahrt war letztes Jahr der staureichste Tag. Auch heute erwartet der ADAC wieder sehr viele Reisende, Urlauber, die sich am Nachmittag mit dem Berufsverkehr mischen. Es könnte aber etwas entspannter werden als letztes Jahr, erstens wegen der hohen Spritpreise und auch die Wetterprognose könnte so manchen Ausflug verhindern. Der Einsatz von K.O.-Tropfen soll härter bestraft werden. Mit dem Gesetzentwurf von Justizministerin Hubig befasst sich heute das Bundeskabinett. Wer sie bei einem Überfall oder einer sexuellen Tat einsetzt, soll künftig mindestens 5 Jahre ins Gefängnis kommen. Bisher lag die Mindeststrafe bei 3 Jahren.
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0: Heute mehr Wolken als Sonnenschein, frischer Wind, immer wieder Schauer, am Nachmittag auch einzelne Gewitter, Höchsttemperaturen zwischen 13 und 16 Grad. Morgen am Feiertag wechselhaft mit Schauern und auch einzelnen Gewittern bis 17 Grad. Freitag wird der Wind nachlassen, typisches Aprilwetter auch bis 17 Grad.
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0: Berufsverkehr auf den Straßen und geblitzt wird in Leipzig auf der Eutritscher Straße, in Dresden auf der Tennichtstraße und in Chemnitz auf der Leipziger Straße. 70er, 80er und die schönsten Schlager zum Start in diesem Mittwoch. Gleich das erste Mal tat's noch weh von Stefan Waggershausen und Viktor Laszlo. Zuvor Jeanette, Por qué te vas?

Aufgewacht, das ist 7:45, hier ist Antenne Sachsen. Jetzt hören wir die Beatles und die sollen in London ein Museum bekommen. Soll im kommenden Jahr eine Savile Row Nummer 3 eröffnen. Auf dem Dach dieses Gebäudes spielten die Beatles ihr letztes öffentliches Konzert. Das wird bei den Stones noch ein paar Jahre dauern.

0: 7.26 Uhr auf der Straße von Kamenz nach Königsbrück, kurz nach dem Abzweig Petershain, eine Autopanne. Alle weiteren Verkehrsmeldungen gleich, außerdem die Antenne Sachsen Schlagzeilen und viel Musik, zum Beispiel Nicole mit dir vielleicht und John Travolta und Olivia Newton-John mit Summer Nights.
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5: Mit Stella Stürmer, guten Morgen. Wie werden wir entlastet? Wie sieht der Haushalt nächstes Jahr aus und wie geht es mit den großen Reformen weiter? Diese Fragen sollten im Koalitionsausschuss besprochen werden. Nach 6-stündiger Beratung haben Union und SPD nun ein kurzes Ergebnispapier veröffentlicht. Für den Haushalt sollen keine Milliardenrückschläge als Lückenfüller genutzt werden. Das war aber schon vorher vereinbart. Und der CO2-Preis soll stabil gehalten werden. Zu Entlastungen für die Bürgerinnen und Bürger gab's nichts Neues. Die Polizei und Stadtverwaltung Spremberg warnen vor einer neuen Betrugsmasche. Einwohner erhalten derzeit E-Mails mit der Ankündigung einer Rauchmelderprüfung. Zugleich wird mit einer Strafgebühr von 500 Euro gedroht. Kommende Woche sollen wieder 20 im Zoo Leipzig gezüchtete Feldhamster ausgewildert werden, auf einem Acker bei Wiedemar. Die eigentlich heimische Art ist durch die intensive Landwirtschaft in Sachsen mittlerweile vom Aussterben bedroht. Oskar Müller vom Käthe-Kollwitz-Gymnasium ist der beste Geografie-Schüler Sachsens. Der 16-Jährige hat den Geo-Landeswettbewerb gewonnen und sich fürs Finale am 5. Juni in Braunschweig qualifiziert.
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6: Heute mehr Wolken als Sonnenschein, frischer Wind, immer wieder Schauer, am Nachmittag auch einzelne Gewitter, Höchsttemperaturen zwischen 13 und 16 Grad. Morgen am Feiertag wechselhaft mit Schauern und auch einzelnen Gewittern bis 17 Grad. Freitag wird der Wind nachlassen, typisches Aprilwetter, auch bis 17 Grad.
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6: A4 Richtung Görlitz, die Auffahrt Kodersdorf wird ab 8 Uhr gesperrt. Auf der A15 Richtung Breslau ein Unfall zwischen Cottbus Süd und Rogosen. Eine Autopanne auf der Straße zwischen Kamenz und Königsbrück, kurz nach dem Abzweig Petershain. Geblitzt wird in Leipzig auf der Eutritscher Straße, in Görlitz Promenadenstraße, Dresden Tennichtstraße und Schlüterstraße und in Chemnitz auf der Leipziger Straße.
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schönen Mittwochmorgen, wir haben 7.42 Uhr. Die Deutsche Bahn hat jetzt ein Familienticket für die Sommerferienzeit angekündigt. Soll pauschal 99,99 Euro kosten. Damit können bis zu 5 Personen im ganzen Bundesgebiet im Fernverkehr der Bahn hin- und zurückreisen. Also wenn sie reist mit ihren 4 Kindern, dann ist sie auch zu 5 unterwegs. Nena auf Antenne Sachsen. Hast du

0: Schönen Mittwochmorgen. Gestern war das erste Halbfinale beim Eurovision Song Contest in Wien. Estland, Montenegro, Portugal, San Marino und Georgien sind rausgeflogen. Wenn man mit den Liedern dieser fünf Länder eine CD rausbringen würde, dann hätte ich ein prima Geschenk für alle Leute, die ich nicht mag. 10 vor 8. Diese Band hat gezeigt, wie man zweimal beim ESC antreten kann und dabei jeweils den zweiten Platz holt. Die Gruppe Wind auf Antenne Sachsen.
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0: Antenne Sachsen gleich mit Juliane Werding.
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3: Mit Stella Stürmer, guten Morgen. Ministerpräsident Michael Kretschmer hat im Landtag für eine umfassende Reform der Landesverwaltung geworben. Nur dann bleibe der Freistaat stark, effizient und leistungsfähig, sagte der CDU-Politiker gestern in einer Regierungserklärung. Das Kabinett hatte Ende April ein umfangreiches Reformpaket beschlossen. Behörden sollen zusammengelegt, Doppelstrukturen abgebaut und 8.700 Stellen gestrichen werden. Kretschmer sagte, das werde den Landeshaushalt pro Jahr um 600 Millionen Euro entlasten. Nach der schrecklichen Amokfahrt letzte Woche in Leipzig haben sich erstmals die Ex-Frau des beschuldigten Fahrers und ihre Familie zu Wort gemeldet. Das berichten mehrere Medien übereinstimmend. In einer schriftlichen Erklärung heißt es, dass sie von der Tat tief erschüttert seien. Gleichzeitig kritisieren sie die Behörden. Es habe wiederholte Versuche gegeben, Hilfe zu erhalten, um eine weitere Eskalation zu verhindern. Trotzdem habe die Frau lange Zeit das Gefühl gehabt, mit der Situation alleingelassen worden zu sein. Bekannt war bisher nur, dass sie zuletzt von dem 33-Jährigen nach der Trennung bedroht worden sei. Auch wenn das Wetter gerade eher wechselhaft ist, in Dresden startet heute offiziell die Freibadsaison. Als erstes öffnen die Kombibäder ihre Außenanlagen. Kleiner Wermutstropfen, die Eintrittspreise werden durchgängig um 1 Euro erhöht. In Leipzig öffnen die Freibäder übrigens nächste Woche. Laut der Stadt sollen die Preise hier gleich bleiben. Der Europäische Gerichtshof beschäftigt sich heute mit Obelix. Das Gericht entscheidet, ob eine Waffe so heißen darf. Geklagt hatte der Verlag, dem die Rechte an der bekannten Comicreihe Asterix und Obelix gehören. Dieter Ebeling hat die Einzelheiten.
4: Es geht ums Markenrecht. Obelix ist stark und unbesiegbar, aber auch sehr sympathisch. Der Verlag argumentiert, dieses Image wird durch Waffen beschädigt. Der Waffenhersteller sagt, es bestehe keine Verwechslungsgefahr zwischen seinen Produkten und Comics. Und gedanklich gäbe es zwischen Waffen und Obelix gar keine Verbindung.
3: Die deutschen Fußballer würden im Falle eines Triumphes bei der WM eine Rekordprämie erhalten. Der DFB will diesmal aber keine konkreten Zahlen nennen. Geschäftsführer Rettig sagte nur so viel, beim Weltmeistertitel gäbe es mehr als bei der letzten WM in Katar. Da waren 400.000 Euro pro Spieler vorgesehen. Die FIFA zahlt dem Weltmeister dieses Jahr umgerechnet rund 43 Millionen Euro.
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5: Heute mehr Wolken als Sonnenschein, frischer Wind, immer wieder Schauer, am Nachmittag auch einzelne Gewitter, Höchsttemperaturen zwischen 13 und 16 Grad. Morgen am Feiertag wechselhaft mit Schauern und auch einzelnen Gewittern bis 17 Grad. Freitag wird der Wind nachlassen, typisches Aprilwetter, auch bis 17 Grad.
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5: A15 Richtung Breslau, Unfall zwischen Cottbus Süd und Rogosen. A38 Halle Richtung Leipzig, Zwischenkreuz Leipzig Süd und Leipzig Südost, 1 Kilometer Stau. Im Landkreis Nordsachsen Unfall auf der S30 Höhe Salbitz. Geblitzt wird auf der A4 Richtung Görlitz zwischen Dresden-Neustadt und Dresden-Wildermann. Görlitz, Promenadenstraße, Leipzig-Eutritscher Straße, in Chemnitz auf der Leipziger Straße und in Dresden auf der Schlüterstraße. Angenehmen Mittwochmorgen wünscht Stefan Bodinus. Ich habe für Sie 70er, 80er und die schönsten Schlager. Gleich die Sacha Grosser Band, die Bee Gees und jetzt Juliane Werding.

Die Bee Gees auf Antenne Sachsen. Es wird bald ein Konzert geben mit den Liedern der Bee Gees und zwar am 28. Mai im Gewandhaus zu Leipzig. Und Konzertkarten dafür können Sie gewinnen über unsere Internetseite antennesachsen.de. 10 Minuten nach 8, gleich Mike Oldfield und Maggie Riley und jetzt die Sacha Gossa Band.

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Kerstin Ott singt jetzt Nachts sind alle Katzen grau. Und in Japan werden Kartoffelchips bald in grauen Tüten verkauft, weil wegen der Blockade der Straße von Hormuz die ölbasierten Druckfarben

0: Antenne Sachsen gleich mit Scott McKenzie, San Francisco.
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10: Mit Stella Stürmer, guten Morgen. Die Spitzen von Union und SPD haben sich im Koalitionsausschuss auf einen, Zitat, Arbeitsprozess geeinigt, um die geplanten Sozial- und Steuerreformen auf den Weg zu bringen. Details dazu gab es nicht und auch nicht zu neuen Vorschlägen, wie die Bürgerinnen und Bürger entlastet werden sollen. Tickets für den ICE kann man bereits bei Google Maps kaufen. Nun gibt es dieses Angebot auch für Regionalzüge und S-Bahnen. Die Deutsche Bahn und der US-Tech-Riese bauen ihre Zusammenarbeit aus. Es gibt nun einen entsprechenden Kaufbutton. Auf der Grunaer Straße in Dresden ist ein Fußgänger von einer Straßenbahn erfasst und schwer verletzt worden. Der Mann überquerte gestern Nachmittag die Gleise zwischen dem Pirnaischen Platz und dem Hygienemuseum und soll dabei Kopfhörer getragen haben. Die Zahl der Männer, die in Chemnitz in Pflegeberufen arbeiten, ist in den letzten 5 Jahren um fast 20% auf rund 1.500 gestiegen. Gründe sind bessere Bezahlung und gute Zukunftschancen. Laut einer bundesweiten Umfrage geben Leipziger mit am wenigsten für kleine Genussmomente aus, also beispielsweise essen gehen oder kurze Reisen. Mit Abstand die größten Genießer seien, der Umfrage zufolge, die Norddeutschen.
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11: Heute mehr Wolken als Sonnenschein, frischer Wind, immer wieder Schauer, am Nachmittag auch einzelne Gewitter, Höchsttemperaturen zwischen 13 und 16 Grad. Morgen am Feiertag wechselhaft mit Schauern und auch einzelnen Gewittern bis 17 Grad. Freitag wird der Wind nachlassen, typisches Aprilwetter, auch bis 17 Grad.
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11: Schwerer Unfall im Landkreis Nordsachsen auf der S30 bei Salbitz. Dort Vollsperrung in Oberlungwitz. Eine Havarie auf der Hofer Straße, gesperrt zwischen Limbacher Straße und Erlbacher Straße. Geblitzt wird auf der A4 Richtung Görlitz zwischen Dresden-Neustadt und Dresden-Wildermann. Leipzig-Rostocker Straße und Görlitz-Promenadenstraße.
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Musik aus dem Film La Boum, die Fete mit Sophie Marceau in der Hauptrolle, die dieses Jahr 60 wird. Ach, wie die Zeit vergeht. Hier ist Antenne Sachsen. Apropos Zeit, wir haben es 8.44 Uhr. Gestern war das erste Halbfinale des diesjährigen Eurovision Song Contests in Wien. Sonnabend dann das Finale mit unserer Sarah Engels. Roland Kaiser wollte auch mal zum ESC 1980, konnte sich aber nicht durchsetzen beim deutschen Vorentscheid, hat aber trotzdem eine tolle Karriere hingelegt. Derzeit erholt er sich mit seiner Frau auf Sylt. Roland Kaiser hören wir jetzt mit dem Schlager Frauen, mitkomponiert von Franz Bartsch, der für die großen Erfolge von Veronika Fischer verantwortlich ist. Du

0: Antenne Sachsen gleich mit Tina Charles, I Love to Love aus den 70ern.
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7: Mit Stella Stürmer, guten Morgen. Ein tragischer Unfall hat sich gestern Abend in Chemnitz ereignet. Gegen 19 Uhr sind Einsatzkräfte in die Zietenstraße im Stadtteil Sonnenberg gerufen worden. Dort ist ein Kind aus einem Fenster im 4. Stock gestürzt. Medienberichten zufolge handelt es sich um einen 3-jährigen Jungen. Das Kind wurde dabei schwer verletzt und in ein Krankenhaus gebracht. Angaben zu seinem aktuellen Gesundheitszustand gibt es bislang nicht. Die Polizei hat Ermittlungen zum genauen Unfallhergang aufgenommen. Am Leipziger Amtsgericht beginnt heute ein Prozess gegen 4 Klimakleber der sogenannten letzten Generation. Die 3 Männer und eine Frau hatten sich vor knapp 3 Jahren an der Ecke Karl-Liebknecht-Kurt-Eisener-Straße auf den Asphalt geklebt. Insgesamt 13 Personen beteiligten sich an der Blockade. Sie wollten damit auf die Klimakrise aufmerksam machen. Es kam zu erheblichen Behinderungen im Berufsverkehr. Die Anklage lautet auf Widerstand gegen Vollstreckungsbeamte. Eine wegen Verletzung eines Dienstgeheimnisses verurteilte ehemalige Görlitzer Staatsanwältin hat die Strafe angenommen. Ihr Verteidiger zog die Berufung in ihrem Namen zurück. Die Juristin war vom Amtsgericht Görlitz zu einer Geldstrafe von 3.500 Euro verurteilt worden. Zur Verhandlung gestern ließ sie sich per Vollmacht vertreten. Knut Michael Kuhnot berichtet.
8: Die Staatsanwältin war in der OK, also der Abteilung Organisierte Kriminalität der Staatsanwaltschaft Görlitz. Ihre Kollegen ließen eine Drogenbande hochgehen. Sie war für den Bereitschaftsdienst eingeteilt, hatte 3 Haftbefehle beantragt. Später ließ sie ihre Freude darüber bei Instagram aus. Der Richter zitierte den Prost. Hallo ihr Lieben, meine erste Bereitschaftswoche ist rum. Am 2. Tag 3 Haftbefehle. Über Telefonüberwachung wussten wir über alles Bescheid.
7: Hochdosierte Vitamininfusionen versprechen Wellness, Langlebigkeit und Leistungssteigerung. Das Bundesinstitut für Arzneimittel und Medizinprodukte warnt nun vor den sogenannten Drip-Spa-Infusionen. Es gebe keinen wissenschaftlichen Nachweis, dass diese Spritzen die Versprechen halten. Die Produkte seien in Deutschland deshalb nicht als Arzneimittel zugelassen. Weniger Schokolade zum höheren Preis. Das Landgericht Bremen will heute entscheiden, ob die neuen Milka-Tafeln die Kunden täuschen. Denn viele wiegen inzwischen nur noch 90 statt 100 Gramm. An der Verpackung hätte sich jedoch kaum etwas geändert. Verbraucherschützer zogen vor Gericht. Der Hersteller wehrt sich und sagt, die neue Grammangabe stehe auf der Vorder- und Rückseite der Schokoladentafel.
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0: Heute mehr Wolken als Sonnenschein, frischer Wind, immer wieder Schauer, am Nachmittag auch einzelne Gewitter, Höchsttemperaturen zwischen 13 und 16 Grad. Morgen am Feiertag wechselhaft mit Schauern und auch einzelnen Gewittern bis 17 Grad. Freitag wird der Wind nachlassen, typisches Aprilwetter, auch bis 17 Grad.
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0: Ein Unfall im Landkreis Nordsachsen auf der S30 Höhe Salbitz. Eine Havarie in Oberlungwitz auf der Hoferstraße, Vollsperrung zwischen Limbacher Straße und Erlbacher Straße. Geblitzt wird auf der B87 kurz vor Mokrena beidseitig, im Meißen auf der Jana-Straße und zwischen Neugersdorf und Seifernersdorf an der Bushaltestelle.
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0: Ibo hören wir gleich mit Schwarze Rose, außerdem Joe Cocker, Untrain My Heart. Und zu Beginn aus den 70ern, Tina Charles, I Love to Love. 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

Viertel zehn, hier ist Antenne Sachsen. Torhüter Manuel Neuer könnte zurückkehren in unsere Nationalmannschaft zur Fußball-WM. Laut dem Kicker-Magazin soll Bundestrainer Nagelsmann Manuel Neuer sogar auf eine vorläufige Kaderliste für die FIFA gesetzt haben. Da bin ich mal gespannt, ob sich die Gerüchte auch als haltbar erweisen. Das ist ja wichtig bei einem Mann, der Tore halten muss. Der Manuel. Ja, da gab es doch mal dieses Lied von Manuel, bei dem Anke Engelke im Kinderchor mitsingt. Hier ist es auf Antenne Sachsen. Und wir haben sie im Programm, die 70er, die 80er und die schönsten Schlager.

0: Parat auf Antenne Sachsen. Gleich die Schlagzeilen mit Stella Stürmer, außerdem Bonnie M. mit Gotta Go Home und Was für eine geile Zeit, hören wir noch von Ben Zucker.
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2: Mit Stella Stürmer, guten Morgen. Die Spitzen von Union und SPD haben sich im Koalitionsausschuss auf einen, Zitat, Arbeitsprozess geeinigt, um die geplanten Sozial- und Steuerreformen auf den Weg zu bringen. Details dazu gab es nicht und auch nicht zu neuen Vorschlägen, wie die Bürgerinnen und Bürger entlastet werden sollen. Tickets für den ICE kann man bereits bei Google Maps kaufen. Nun gibt es dieses Angebot auch für Regionalzüge und S-Bahnen. Die Deutsche Bahn und der US-Tech-Riese bauen ihre Zusammenarbeit aus. Es gibt nun einen entsprechenden Kaufbutton. Auf der Grunaer Straße in Dresden ist ein Fußgänger von einer Straßenbahn erfasst und schwer verletzt worden. Der Mann überquerte gestern Nachmittag die Gleise zwischen dem Pirnaischen Platz und dem Hygienemuseum und soll dabei Kopfhörer getragen haben. Die Zahl der Männer, die in Chemnitz in Pflegeberufen arbeiten, ist in den letzten 5 Jahren um fast 20% auf rund 1.500 gestiegen. Gründe sind bessere Bezahlung und gute Zukunftschancen. Laut einer bundesweiten Umfrage geben Leipziger mit am wenigsten für kleine Genussmomente aus, also beispielsweise essen gehen oder kurze Reisen. Mit Abstand die größten Genießer seien der Umfrage zufolge die Norddeutschen.
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3: Heute mehr Wolken als Sonnenschein, frischer Wind, immer wieder Schauer, am Nachmittag auch einzelne Gewitter, Höchsttemperaturen zwischen 13 und 16 Grad. Morgen am Feiertag wechselhaft mit Schauern und auch einzelnen Gewittern bis 17 Grad. Freitag wird der Wind nachlassen, typisches Aprilwetter, auch bis 17 Grad.
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3: Ein Unfall zwischen Arnsdorf und Stolpen am Ortseingang Fischbach. Da ist gesperrt, außerdem gesperrt die S30 im Landkreis Nordsachsen, Höhe Salbitz. Dort gab es einen Unfall. In Oberlungwitz eine Havarie auf der Hoferstraße. Geblitzt wird in Hühndorf in der 30er-Zone Richtung Weißtrop, Leipzig-Lausener Straße und in Görlitz auf der Niskier Straße.
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Der Culture Club um 9:45. Schauspielerin Senta Berger wird heute 85 Jahre jung. Wir wünschen ihr Gesundheit und sie wünscht sich, dass sie nach ihrem Oberschenkelbruch im Januar heute an ihrem Geburtstag einen Walzer tanzen kann. Ja, hier ist ein Wiener Walzer auf Antenne Sachsen von Hanna Haller. Mein lieber Mann.

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0: Antenne Sachsen, gleich mit Costa Cordalis.
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13: Mit Stella Stürmer, guten Tag. Nach der schrecklichen Amokfahrt letzte Woche in Leipzig haben sich erstmals die Ex-Frau des beschuldigten Fahrers und ihre Familie zu Wort gemeldet, schriftlich. Das berichten mehrere Medien übereinstimmend. Frank Selig fasst zusammen.
14: Sie sei von der Tat tief erschüttert und entsetzt, schreibt die Mutter des gemeinsamen Kindes. Sie danke allen Helfern, kritisierte zugleich aber auch die Behörden. Es habe Anzeigen, Gespräche und wiederholte Versuche gegeben, um Hilfe zu erhalten und eine weitere Eskalation zu verhindern. Trotzdem habe sie lange Zeit das Gefühl gehabt, mit der Situation weitestgehend alleingelassen worden zu sein. Außerdem bittet sie darum, ihre Privatsphäre zu schützen. Ein Kind dürfe nicht dauerhaft mit den Folgen einer so schrecklichen Tat in Verbindung gebracht werden, auf die es keinerlei Einfluss hatte.
13: Die Polizeidirektion Chemnitz startet Anfang Juni wieder ihre große Präventionstour durch die Region. Nun ist auch bekannt, was dann auf dem Plan steht. Bis Ende August macht das Präventionsmobil in insgesamt 25 Städten in Chemnitz, Mittelsachsen und dem Erzgebirgskreis Halt. Bürgerinnen und Bürger erhalten dort kostenlose Tipps zu Einbruchsschutz, Betrugsmaschen wie Schockanrufen und sicherem Surfen im Internet. Unterstützt wird die Aktion unter anderem von Bundespolizei, Sparkassen und erstmals auch der Volksbank Chemnitz. Auftakt ist am 3. Juni am Landgericht Chemnitz. Seit 2022 gibt es die elektronische Krankschreibung und seit 2022 sind die Fehltage der Beschäftigten gestiegen.

0: Aber das hat nur bedingt miteinander zu tun, sagt das Deutsche Institut für Wirtschaftsforschung. Die Forscher halten zwei andere Gründe für bedeutsamer. Zum einen hätten Atemwegserkrankungen zugenommen, zum anderen bleibe ein Teil der Beschäftigten bei ansteckenden Krankheiten eher zu Hause als früher. 2024 hatten Beschäftigte im Schnitt knapp 15 Fehltage. Das Treffen wird mit Spannung erwartet. US-Präsident Trump reist nach China. Bei seinen Gesprächen mit Staatschef Xi soll es unter anderem um den Iran-Krieg gehen. Zuvor spielte Trump die Spannungen mit China herunter. Dabei gibt es einen großen Konfliktpunkt. China unterstützt den Iran wirtschaftlich und ist mit Abstand der wichtigste Abnehmer iranischen Öls.
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2: Heute mehr Wolken als Sonnenschein, frischer Wind, immer wieder Schauer, am Nachmittag auch einzelne Gewitter, Höchsttemperaturen zwischen 13 und 16 Grad. Morgen am Feiertag wechselhaft mit Schauern und auch einzelnen Gewittern bis 17 Grad. Freitag wird der Wind nachlassen, typisches Aprilwetter, auch bis 17 Grad.
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2: A4 Richtung Görlitz, die Auffahrt Kodersdorf ist wegen Bauarbeiten bis 18 Uhr gesperrt. Und gesperrt nach Unfällen die Straße zwischen Arnsdorf und Stolpen am Ortseingang Fischbach und die S30 im Landkreis Nordsachsen Höhe Salbitz. Geblitzt wird auf der B87 kurz vor Mokrena, in Görlitz auf der Niskier Straße und in Meißen auf der Jana Straße.
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2: Na, kommen Sie gut durch diesen Mittwoch. Morgen Feiertag, das sind doch schöne Aussichten. Kim Wilde gibt's gleich, außerdem ABBA und jetzt Costa Cordalis, Anita. Wir spielen 70er, 80er und die schönsten Schlager.

Antenne Sachsen mit ABBA. Die gewann ja einst den Eurovision Song Contest, früher Grand Prix. Gestern war das diesjährige erste Halbfinale in Wien und unsere Sarah Engels konnte dort schon mal ihr Lied präsentieren. I'm on fire, fire. Das Ganze außer Konkurrenz, denn erst der Auftritt im Finale am Sonnabend wird gewertet. Für Sarah Engels also ein Halbfinale, das man nicht verlieren kann. Da war der FC Bayern München bestimmt ganz neidisch. Antenne Sachsen jetzt mit einem Mann, der zweimal den Eurovision Song Contest gewann. 1980 mit What's Another Year und 1987 mit diesem Lied Hold Me Now. Hier ist Johnny Logan, der heute seinen 72. Geburtstag feiert. Don't close your heart.

0: Antenne Sachsen gleich mit Bachmann-Turner Overdrive. You ain't seen nothing yet. Aus den 70ern.
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1: Ein ganz entspannter Bobby McFerrin. Ja, ganz so entspannt ist es heute in den Supermärkten nicht. Denn morgen ist Feiertag, die Supermärkte sind morgen dicht und sicherlich auch einige Männer, die ein bisschen zu viel trinken. Die Prinzen jetzt auf Antenne Sachsen mit Millionär. Im Lotto-Jackpot sind heute 38 Millionen.

0: Antenne Sachsen gleich mit Bonnie Tyler.
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8: Mit Stella Störmer, guten Tag. Die Zahl der Männer, die in Chemnitz in Pflegeberufen arbeiten, ist in den letzten 5 Jahren um fast 20% auf rund 1.500 gestiegen. Für Katrin Heinze von der Arbeitsagentur hängt das mit der besseren Bezahlung und stabilen Beschäftigungsmöglichkeiten zusammen. Gerade vor dem Hintergrund des demografischen Wandels werde die Bedeutung der Pflege in den kommenden Jahren weiter zunehmen. Die Branche ist nach wie vor überwiegend weiblich und von Teilzeit geprägt. Forst in der Lausitz baut seine erste Lego-Rampe. Die Stadt sammelt ab sofort fleißig die bunten Plastiksteinchen. Das Bauwerk soll künftig am Eingang der Stadtkirche St. Nikolai dafür sorgen, dass Stufen kein Hindernis mehr sind. Knut Michael Kunoth berichtet.
9: Als prominentes Vorbild dient den Forstern die bekannte Lego-Oma aus Hanau, die den Lausitzern mit Tipps zur Seite steht. Wer mithelfen will, kann seine alten Schätze ab sofort in die Sammelboxen in der Stadtbibliothek oder im Stadtteilmanagement werfen. Aufruf aus der Rosenstadt: Macht mit und werdet Teil dieses bunten Projekts, das die Stadt für alle ein Stück zugänglicher macht.
8: Der Zoo Leipzig wildert kommende Woche wieder Feldhamster aus. Insgesamt 20 Stück sollen auf einem Acker nordwestlich von Wiedemar ausgesetzt werden. Damit wird das Pilotprojekt der beiden vergangenen Jahre fortgesetzt, wie ein Sprecher mitgeteilt hat. Die vom Aussterben bedrohten Tiere sollen bei uns wieder heimisch werden. Sie werden dafür im Zoo gezüchtet. Der Feldhamster war in den letzten Jahren durch die intensive Landwirtschaft und Flächenversiegelung verdrängt worden. Zuletzt wurde er nur noch bei Delitzsch in Nordsachsen gesichtet. Die Rettungsschwimmer der DLRG haben letztes Jahr über 1.150 Menschen das Leben gerettet. Mehr als 51.000 Ehrenamtliche haben an Stränden, Flüssen und Schwimmbädern aufgepasst, so die Jahresbilanz. Besonders erfreulich, zum ersten Mal überhaupt haben über 10.000 Kinder das Juniorretterabzeichen gemacht. Das sind so viele wie noch nie. Zum Start der Badesaison warnt die DLRG, das Wasser ist noch kalt, daran muss sich der Körper langsam gewöhnen. Der heutige Mittwoch vor Christi Himmelfahrt war letztes Jahr der staureichste Tag. Auch heute erwartet der ADAC wieder sehr viele Reisende, Urlauber, die sich am Nachmittag mit dem Berufsverkehr mischen. Es könnte aber etwas entspannter werden als letztes Jahr. Erstens wegen der hohen Spritpreise und auch die Wetterprognose könnte so manchen Ausflug verhindern.
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10: Ja, das Wetter heute ähnlich grau und nass wie gestern. Nur der Schnee fehlt. Ansonsten ist wieder vieles mit dabei. Vor allem mehr Wolken als Sonne. Im Laufe des Tages auch immer wieder Schauer. Ab dem Nachmittag auch einzelne Gewitter und Temperaturen zwischen 8 und 14 Grad maximal. Morgen dann zum Feiertag an Himmelfahrt. Ein Wechsel aus dickeren Quellwolken und Sonnenschein. Aber auch einige Schauer oder kurze Gewitter ziehen mit durch. Es gibt 7 bis 11 Grad im Bergland. Ansonsten 11 bis 16 Grad. Höchstens.
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10: Die Straße zwischen Arnsdorf und Stolpen ist in Höhe Fischbach nach einem Unfall derzeit gesperrt. Es wird geblitzt. In Görlitz, Niesgier Straße an der Alten Gärtnerei, in Hühndorf Richtung Weistrop in der 30er Zone, von Plauen, Kaiserstraße Richtung Reisiger Straße, in Lichtenstein beim Altmarkt und Dresden, Grundstraße stadteinwärts bei Tempo 30.

Frischak Leidermann auf Antenne Sachsen. Wenn Sie gerade im Auto unterwegs sind, gute Fahrt. Vielleicht dann nochmal tanken, bevor es dann um 12 wieder teurer wird. Also vielleicht haben Sie es ja auch an der Tankstelle gesehen. Es ist immer noch teuer, aber nicht mehr ganz so wie noch vor ein paar Wochen. Laut einer Auswertung der Monopolkommission geben die Tankstellen den Tankrabatt inzwischen weitgehend an uns Verbraucher weiter. Ja, vielleicht wissen die Ölkonzerne inzwischen nicht mehr, wohin mit dem ganzen Geld.

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0: ist Antenne Sachsen. Jetzt mit Musik aus dem Film Gib Gas, ich will Spaß mit Nena und Markus und der schönen Szene nach dem langen Fußmarsch im Regen.
1: Ey, guck mal, da drüben, da ist ja eine Hütte.
0: Ja, und da ist keiner drin.
2: Oh, ist das gemütlich. Ich mach mal einen Ofen an.
1: Ja, okay. Jetzt kann es keiner mehr stören.
0: Ja, und dann wird geküsst und gesungen. Kleine Taschenlampe brennen. Markus und Nena im Film. Und auf Platte singen Markus und Andrea Schneider.

0: Antenne Sachsen, gleich mit Roland Kaiser.
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6: Mit Stella Stürmer. Guten Tag. Ein tragischer Unfall hat sich gestern Abend in Chemnitz ereignet. Gegen 19 Uhr sind Einsatzkräfte in die Zietenstraße im Stadtteil Sonnenberg gerufen worden. Dort ist ein Kind aus einem Fenster gestürzt. Medienberichten zufolge handelt es sich um einen 3-jährigen Jungen. Das Kind wurde dabei schwer verletzt und in ein Krankenhaus gebracht. Angaben zu seinem aktuellen Gesundheitszustand gibt es bislang nicht. Die Polizei hat Ermittlungen zum genauen Unfallhergang aufgenommen. In Crimmitschau ist ein mutmaßlicher Betrüger festgenommen worden. Der 32-jährige Deutsche wurde gestern an der Mannigswalder Straße gefasst, nachdem der Vermieter einer Ferienwohnung die Polizei alarmiert hatte. Gegen den Mann liefen mehr als 60 Aufenthaltsermittlungen und zahlreiche Verfahren wegen Betrugsdelikten, unter anderem in Verbindung mit dem Verkauf von Veranstaltungstickets. Am Vormittag war Haftrichtervorführung. Von dort aus ging es direkt in die JVA. Die Leipziger sind offenbar keine großen Genießer. Das will uns eine neue Online-Studie weismachen. In ganz Deutschland wurden dafür Menschen gefragt, wie viel Geld sie pro Monat für kleine Genussmomente ausgeben. Also essen gehen, neue Kleidung kaufen, kurze Reisen oder auch digitale Unterhaltung über Streaming-Angebote. Befragte Leipziger gaben 25 bis 50 Euro an, so wenig wie sonst nur in Passau oder Saarbrücken. Die größten Genießer sind laut der Umfrage übrigens die Norddeutschen. Sie geben mit über 200 Euro monatlich am meisten für den kleinen Luxus aus. Seit 2022 gibt es die elektronische Krankschreibung und seit 2022 sind die Fehltage der Beschäftigten gestiegen. Aber das hat nur bedingt miteinander zu tun, sagt das Deutsche Institut für Wirtschaftsforschung. Mehr von Justin Hamm.
7: Die Forscher halten zwei andere Gründe für bedeutsamer. Zum einen hätten Atemwegserkrankungen zugenommen, zum anderen bleibe ein Teil der Beschäftigten bei ansteckenden Krankheiten eher zu Hause als früher. 2024 hatten Beschäftigte im Schnitt knapp 15 Fehltage.
6: Die 1.000 Euro Einmalzahlung durch die Arbeitgeber als Entlastung ist gescheitert und wird nicht weiterverfolgt. Das hat die Union nun offiziell mitgeteilt. Ob es eine neue Idee für eine Entlastung der Bürgerinnen und Bürger gibt, bleibt offen. Union und SPD hatten nach einem 6-stündigen Spitzentreffen nur mitgeteilt, weiter an Steuer- und Sozialreformen zu arbeiten.
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8: An den meisten Stellen bedeckter Himmel, auch einige Schauer ziehen wieder durch. Im Laufe des Nachmittags sind dann kurze Gewitter noch möglich. Dazu eher selten Sonne, 11 bis 14 Grad. In den mittleren Erzgebirgslagen gibt es maximal 8 Grad heute, dazu recht windig. Morgen an Christi Himmelfahrt ähnlich. Ein Wechsel aus dickeren Quellwolken und Sonnenschein. Es ziehen aber auch dann wieder einige Schauer oder kurze Gewitter mit durch. Maximal gibt es 7 bis 11 Grad in den Höhenlagen, im Flachland bis zu 16 Grad. Und Richtung Wochenende bleibt es durchwachsen, aber der Wind lässt nach und die Temperaturen steigen zumindest auch leicht.
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8: Vorsicht, A13 Dresden Richtung Berlin in der Abfahrt Kittlitz, hier liegen Gegenstände. Und in Leipzig ein Ampelausfall an der Schomburgstraße Kreuzung Merseburger Straße, bitte Vorsicht. Es wird geblitzt, B172 in Heidenau am Albert-Schwarz-Bad Richtung Dresden, St. Egidien, Lunkwitzer Straße Richtung Hohenstein-Ernsthal, dann Hoyerswerda, Bahnhofsallee, in Chemnitz die Leipziger Straße statt einwärts an der Tankstelle und es blitzt in Leipzig, Eutritscher Straße statt auswärts, sowie auf der Göpschelwitzer Straße statt auswärts.
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Es ist der 13. Mai und gleich haben wir Vanessa Mai auf Antenne Sachsen. Letztes Wochenende war sie im Einsatz in der Fernsehshow Schlag den Star, hat eine Unentschieden erreicht, dann war sie noch im ZDF-Fernsehgarten. Hören Sie mit Ich sterb für dich, zuvor die Gruppe Chicago, die alle Alben durchnummeriert hat, jetzt aus Chicago 16, Hard to Say I'm Sorry, gesungen von Peter Cetera. 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

Silent Circle auf Antenne Sachsen. Morgen Vatertag, übermorgen Katertag. Für viele Männer, ja, was auch immer sie feiern morgen, Himmelfahrt, Vatertag, Männertag, einen schönen Feiertag wünschen wir Ihnen. Machen Sie mal schön Ihr Ding, wie Udo Lindenberg, der am Sonntag, 8.

0: Vielen Dank, dass Sie Antenne Sachsen hören. Gleich David Anders und Jeans On aus den 70ern.
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16: Mit Ingo Enke. Guten Tag. Ein tragischer Unfall hat sich in Chemnitz ereignet. Gegen 19 Uhr sind Einsatzkräfte in die Zietenstraße im Stadtteil Sonnenberg gerufen worden. Stella Störmer berichtet.
17: Ein gerade mal 3-jähriger Junge ist dort aus einem Fenster gestürzt. Das Kind wurde dabei schwer verletzt und in ein Krankenhaus gebracht. Angaben zu seinem aktuellen Gesundheitszustand gibt es bislang nicht. Die Polizei hat Ermittlungen zum genauen Unfallhergang aufgenommen.
16: Im Sächsischen Landtag ist heute heftig über Finanzen, Reformen und die aktuelle Lage debattiert worden. Ministerpräsident Michael Kretschmer forderte vom Bund mehr Unterstützung für die Kommunen. Gleichzeitig warb der CDU-Politiker für Sparmaßnahmen in der Landesverwaltung. Heftige Kritik kam von der Opposition. Die Staatsführung selbst sei die treibende Kraft hinter der Ausgabenexplosion, erklärte die AfD. Das BSW kritisierte überbordende Bürokratie. Seit 2022 gibt es die elektronische Krankschreibung und seit 2022 sind die Fehltage der Beschäftigten gestiegen. Das Deutsche Institut für Wirtschaftsforschung sagt aber, das habe nur bedingt miteinander zu tun. Die Forscher halten zwei Gründe für bedeutsamer. Zum einen hätten Atemwegserkrankungen zugenommen, zum anderen blieben viele Beschäftigte bei ansteckenden Krankheiten eher zu Hause als früher. 2024 haben Beschäftigte im Schnitt knapp 15 Tage gefehlt. Das Sportmagazin Kicker berichtet über ein mögliches Comeback von Torhüter Manuel Neuer in der Nationalmannschaft. Im DFB werde intensiv über seine WM-Nominierung diskutiert. Ob Manuel Neuer das überhaupt möchte, ist aber unklar. Der Bayern-Kapitän hatte zuletzt betont, dass er bei der WM nicht dabei sein werde. Bundestrainer Julian Nagelsmann plant bisher mit Oliver Baumann als Nummer 1. Neuzugang bei den Thüringer Waldeseln im Tierpark Görlitz. Die Stute Melinda hat ein Hengstfohlen zur Welt gebracht. Es erhielt den Namen Titus. Die Thüringer Waldesel gelten als bedrohte Rasse. Sie werden erst seit 3 Jahren in Görlitz gehalten. Früher waren die genügsamen Tiere unverzichtbare Helfer in der Landwirtschaft. Heute sind sie vor allem als Therapie- und Freizeittiere beliebt.
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4: An den meisten Stellen bedeckter Himmel, auch einige Schauer ziehen wieder durch. Im Laufe des Nachmittags sind dann kurze Gewitter noch möglich. Dazu eher selten Sonne, 11 bis 14 Grad. In den mittleren Erzgebirgslagen gibt es maximal 8 Grad heute, dazu recht windig. Morgen an Christi Himmelfahrt ähnlich. Ein Wechsel aus dickeren Quellwolken und Sonnenschein. Es ziehen aber auch dann wieder einige Schauer oder kurze Gewitter mit durch. Maximal gibt es 7 bis 11 Grad in den Höhenlagen, im Flachland bis zu 16 Grad. Und Richtung Wochenende bleibt es durchwachsen, aber der Wind lässt nach und die Temperaturen steigen zumindest auch leicht.
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4: A13 Dresden Richtung Berlin, Stau zwischen Schönborn und Ortrand. Und es blitzt auf der B96 Bautzen Richtung Hoyerswerda am Abzweig Zescher. Dann Gelenau, Straße der Einheit in Höhe der Fischergasse Richtung Venusberg, 30er Zone. St. Egidien, Lunkwitzer Straße Richtung Hohenstein-Ernsthal. In Chemnitz, Nefe Straße stadteinwärts kurz vor der Auffahrt zum Nefe Park. Und Dresden Grundstraße stadtauswärts am Ende der 30er Zone kurz nach dem Körnerplatz.

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Das Leben ist Veränderung. Das kennen alle, die verheiratet sind oder auch bei mir. Ich war früher immer ein bisschen schneller im Auto unterwegs, musste als Erster von der Kreuzung weg. Und heute als zweifacher Familienvater, da fahre ich vorausschauend, rücksichtsvoll. Und in unserer 30er-Zone mit vielen spielenden Kindern bremse ich immer die jugendlichen Raser aus. Das ist mir ein Vergnügen. Jetzt eine Band, die hat auch eine Veränderung erfahren. Zunächst progressiver Rock und dann ging es so in Richtung Pop, Disco. Es war ein Prozess. Das Electric Light Orchestra. Und jetzt aus der Zeit des Umbruchs 1979, Don't Bring Me Down.

0: Antenne Sachsen, gleich mit Helene Fischer.
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0: 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Jetzt die Gruppe Karat mit dem Sänger Herbert Reilich. Schon seit Jahren singt er nun sein Sohn Claudius.
1: Ich habe mir da ein Motto abgeguckt von Karat eigentlich, was ich sehr passend und sehr gut finde. Und damit gehe ich eigentlich sehr zufrieden durchs Leben. Weil man macht ja so Höhen und Tiefen durch und man erlebt so diesen ganzen Alltagsquatsch, den wir alle durchleben müssen. Und das ist alles gar nicht so schlimm, weil ich liebe trotzdem jede Stunde.

0: Antenne Sachsen gleich mit Andrea Jürgens.
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11: Mit Ingo Enke, guten Tag. Die Haushaltslage in Sachsen bleibt angespannt. Und das bekommen die Kommunen zu spüren.
12: Die Mai-Steuerschätzung zeigt, dass Städte, Gemeinden und Landkreise mit deutlich weniger Zuweisungen rechnen können, als im Oktober vorhergesagt wurde. Finanzminister Christian Piwarz sagte, Hauptursache seien schwächelnde Gewerbesteuereinnahmen, auch wegen der wirtschaftlichen Folgen des Iran-Konflikts. Insgesamt erwartet der Minister für dieses Jahr Einnahmen von 20,2 Milliarden Euro, ein Minus von 27 Millionen im Vergleich zur Oktoberschätzung. Gunnar Tichy, Nachrichtenredaktion.
11: Cem Özdemir ist neuer Ministerpräsident von Baden-Württemberg. Der Grünen-Politiker wurde heute im Landtag in Stuttgart zum Regierungschef gewählt. Die Grünen waren bei der Landtagswahl knapp vor der CDU stärkste Kraft. Am Montag hatten beide Parteien den grün-schwarzen Koalitionsvertrag unterzeichnet. Unter anderem will Baden-Württemberg bis 2040 klimaneutral sein. 5 Jahre früher als der Bund. Die Bundesregierung will für den Einsatz von K.O.-Tropfen höhere Strafen. Wer die gefährlichen Mittel für eine Vergewaltigung oder einen Raub einsetzt, soll laut einem Entwurf, der jetzt beschlossen wurde, künftig mit mindestens 5 Jahren Haft rechnen. Dazu sollen K.O.-Tropfen rechtlich so eingestuft werden wie eine Waffe oder ein gefährliches Werkzeug. In der Meißner Altstadt hat es in einem Mehrfamilienhaus gebrannt. Dichter Rauch war gestern an der Uferstraße zu sehen, direkt an der Elbe. Die Feuerwehr konnte die Flammen schnell löschen. Niemand wurde verletzt. Etwa 15 Hausbewohner mussten ihre Wohnungen verlassen. Nach ersten Erkenntnissen war der Brand in einem Zimmer ausgebrochen. Warum, ist noch unklar. Der BUND Leipzig eröffnet heute am Rabetpark ein Parklet, eine Art Mini-Park auf früheren Parkflächen in der Tempo-30-Zone. Statt Autos sollen dort Pflanzen und Bänke das Wohnumfeld aufwerten, so der BUND. Der Mini-Park sei eine urbane Antwort auf zugeparkte Straßen in Leipzig.
13: 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Bis zum Abend bleibt es bei vielen Wolken. Hier und da kommt auch die Sonne mal durch, aber auch weiterhin einige Schauer oder Gewitter. Dazu Temperaturen bei 8 bis 14 Grad höchstens. In der Nacht geht es auf 8 bis 4, auf dem Fichtelberg bis 0 Grad runter. Es bleibt bewölkt und nass. Auch Gewitter sind dabei. Und die nächsten Tage bis zum Wochenende ran weiterhin durchwachsen. Sonne, Wolken, Regen und Gewitter. Es wird jeden Tag ein Stückchen milder und auch der Wind wird etwas nachlassen.
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13: Stau auf der A4 Erfurt Richtung Chemnitz zwischen Wüstenbrand und Kreuz Chemnitz. A13 Dresden Richtung Berlin. Hier ist in Höhe der Abfahrt Ortrand aktuell gesperrt. Dort ist ein Pkw-Anhänger umgekippt. Es staut sich ab Schönborn in der Gegenrichtung A13 Berlin Richtung Dresden. Stau zwischen Klettwitz und Ortrand. Blitzer, B96 Bautzen Richtung Hoyerswerda am Abzweig Zescher. Dann Chemnitz-Nefe-Straße stadteinwärts kurz vor der Auffahrt Nefepark und Dresden Grundstraße statt auswärts am Ende der 30er-Zone kurz nach dem Körnerplatz.
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Die meisten ABBA-Titel spielt Antenne Sachsen. Und jetzt hören wir Rod Stewart. Der pfeift übrigens aufs Protokoll, auf Benimmregeln. Er hat König Charles bei einem Empfang für dessen USA-Reise gelobt und dabei offenbar gegen Donald Trump ausgeteilt. Rod Stewart sagte zum König: Großartig, wie Sie diesen kleinen Mistkerl in die Schranken gewiesen haben. Der König lächelte es weg. Sir Rod Stewart, jetzt mit Every Beat of My Heart.

0: Antenne Sachsen gleich mit Bonnie M.
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Shake and Stevens und Bonnie Tyler. Die ist im Krankenhaus. Nach einer Notoperation musste sie ins künstliche Koma versetzt werden. Laut ihrem Management ist ihr Zustand ernst, aber stabil. Das erste Deutschlandkonzert ihrer kommenden Tour wurde bereits abgesagt. Das ist das am 30. Mai. Weitere Termine stehen auf der Kippe. Also auch das Konzert am 10. Juli in Zwickau. Also bisher wurde es nicht abgesagt, aber es ist ein Fragezeichen dahinter. Antenne Sachsen jetzt mit der ersten allgemeinen Verunsicherung. Ja.

0: Sie sind bei Antenne Sachsen. Als nächstes Johnny Wakeland und In Zaire.
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17: Mit Ingo Enke. Guten Tag. In Aue-Bad Schlema werden beim zweiten Durchgang der Oberbürgermeisterwahl am 7. Juni nur 2 Kandidaten antreten. 3 andere haben ihren Rückzug bekannt gegeben. Cindy Einhorn aus dem Erzgebirge.
18: Stefan Hartung von den Freien Sachsen hatte mit 29% die meisten Stimmen bekommen und wird auch zum entscheidenden Wahlgang wieder antreten. Auch der zweitplatzierte Kandidat Markus Hofmann von der CDU will sich weiter um den Posten des Oberbürgermeisters bewerben. Schon am Montag hatte Toni Neuss von Die Linke angekündigt, nicht erneut anzutreten. Auch Lars Bochmann von der AfD und Danny Weber von den Freien Wählern werden nicht erneut auf den Wahlzetteln stehen.
17: Baden-Württemberg hat einen neuen Ministerpräsidenten. Cem Özdemir wurde heute von den Abgeordneten im Landtag gewählt.
19: Herr Abgeordneter Özdemir, nehmen Sie die Wahl zum Ministerpräsidenten des Landes Baden-Württembergs an?
20: Ja, Herr Präsident, und ich danke für das Vertrauen. Herzlichen Dank.
17: Grünen-Politiker Özdemir hatte die Landtagswahl knapp vor der CDU gewonnen. Mit ihr regiert er in einer grün-schwarzen Koalition. Die neuen Milka-Tafeln mit weniger Inhalt verstoßen gegen das Wettbewerbsrecht und dürfen so nicht genutzt werden. Das entschied heute das Landgericht Bremen. Es gab damit eine Klage der Verbraucherzentrale Hamburg statt. Hersteller Mondelez hatte das Gewicht vieler Milka-Sorten von 100 auf 90 Gramm reduziert, die Verpackung aber kaum geändert. Das Urteil ist noch nicht rechtskräftig. Das Heinrich-Braun-Klinikum in Zwickau bekommt ein neues Laborgebäude. Seit April drehen sich die Baukräne. Der Neubau ist nötig, weil die bisherige Laborfläche für den Ausbau klinischer Kapazitäten gebraucht wird. Fertig sein soll das Laborzentrum in 2 Jahren. Beim Dixieland Festival in Dresden steht heute das nächste Highlight an, das Riverboat Shuffle. Ab 19.30 Uhr legen die Schiffe der Weißen Flotte am Terrassenufer ab und fahren mit musikalischer Begleitung nach Pillnitz. Nach der Rückkehr gibt's gegen 22.45 Uhr ein großes Feuerwerk. Für die abgesagte Parade am Sonntag wurde Ersatz gefunden. Die Organisatoren haben zur selben Zeit eine Versammlung am Terrassenufer angemeldet. Einen musikalischen Protest gegen Behördenwillkür.
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9: Es ist wechselnd bis stark bewölkt mit Schauern und örtlichen Gewittern. Dazu weht ein mäßiger Wind auf dem Fichtelberg, stürmische Böen. Heute Abend und in der Nacht viele Wolken und weiter Schauer bei Tiefstwerten 8 bis 6, im Bergland bis 2 Grad. Ja, und morgen zum Feiertag dann ein Wechsel zwischen Wolken und Sonne, im Tagesverlauf mit einzelnen Schauern und kurzen Gewittern bei 13 bis 16 Grad.
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9: A4 Chemnitz Richtung Dresden, zwischen Dresden Flughafen und dem Dreieck Dresden Nord 1 Kilometer stockend. Dresden Richtung Chemnitz, zwischen Chemnitz Glößau und Chemnitz Mitte 1 Kilometer Stau. Und Dresden Richtung Görlitz, zwischen Görlitz und Grenzübergang Ludwigsdorf 3 Kilometer Stau. A13 Dresden Richtung Berlin, zwischen Radeburg und Ortrand 11 Kilometer Stau. Und A14 Dresden Richtung Leipzig, zwischen Mutschen und Grimma 2 Kilometer Stau.
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0: Antenne Sachsen, gleich mit Wolfgang Petri.
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der Carlyle auf Antenne Sachsen. Die Deutsche Bahn hat jetzt ein Familienticket für die Sommerferienzeit angekündigt. Soll pauschal 99,99 Euro kosten. Damit können bis zu 5 Personen im ganzen Bundesgebiet im Fernverkehr der Bahn hin- und zurückreisen. Also wenn sie reist mit ihren 4 Kindern, dann ist sie auch zu 5 unterwegs. Nena auf Antenne Sachsen.

0: Antenne Sachsen. Gleich einer der schönsten Schlager von Ibo.
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12: Mit Ingo Enke. Guten Tag. Sitzt die rechtsradikale Marla Svenja Liebig bald in der JVA Chemnitz? Darüber urteilt am Montag ein Gericht im tschechischen Pilsen. Conny Hartmann aus Chemnitz.
13: Nach Angaben eines Sprechers der Staatsanwaltschaft würde Liebig bei einer Auslieferung von tschechischen Polizisten an der Grenze an deutsche Beamte übergeben und dann nach Chemnitz gebracht. Liebig war im Juli 2023 vom Amtsgericht Halle unter anderem wegen Volksverhetzung verurteilt worden, zu 1,5 Jahre Haft ohne Bewährung. Damals noch als Sven Liebig. Er war aber nach Tschechien geflohen und wurde dort verhaftet. Inzwischen ist sie aber weiblich und deshalb das Frauengefängnis Chemnitz zuständig.
12: Das war's mit dem Heizungsgesetz der Ampel. Das Bundeskabinett hat mehrere Änderungen an dem Gesetz auf den Weg gebracht. Neue Heizungen dürfen weiter mit Gas und Öl laufen. Bundesbauministerin Verena Huberts nennt die Reform pragmatisch und weniger ideologisch. Kritiker sagen, die Gaslobby freue sich und der Klimaschutz werde geschwächt. Wer sich ein neues Elektroauto kauft, kann ab Dienstag staatliche Förderung beantragen. Das Bundesumweltministerium schaltet das Portal dazu am Montag frei. Gefördert werden Neuwagen, die ab dem 1. Januar zugelassen worden sind. Den Antrag kann man also auch rückwirkend stellen. Je nach Einkommen und Kinderzahl gibt es dann zwischen 1.500 und 6.000 Euro vom Staat. Kein Anschluss unter dieser Nummer. Fast alle sächsischen Behörden hatten heute Vormittag Probleme mit ihrem Festnetz, inklusive Schulen und der Polizei, mit Ausnahme des Notrufs. Das hat uns der Staatsbetrieb Sächsische Informatikdienste auf Anfrage bestätigt. Es habe ein fehlerhaftes Software-Update eines Mobilfunkanbieters gegeben. Seit dem Mittag sind alle wieder erreichbar. Der Zoo Leipzig wildert nächste Woche wieder Feldhamster aus. 20 nachgezüchtete Tiere sollen auf einem Acker bei Wiedemar in Nordsachsen ausgesetzt werden. Damit wird das Pilotprojekt der beiden letzten Jahre fortgesetzt. Die vom Aussterben bedrohten Feldhamster sollen im Freistaat wieder heimisch werden. Zuletzt wurden sie nur noch bei Delitzsch gesichtet.
14: 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Es ist wechselnd bis stark bewölkt mit Schauern und örtlichen Gewittern. Dazu weht ein mäßiger Wind auf dem Fichtelberg, stürmische Böen. Heute Abend und in der Nacht viele Wolken und weiter Schauer bei Tiefstwerten 8 bis 6, im Bergland bis 2 Grad. Ja, und morgen zum Feiertag dann ein Wechsel zwischen Wolken und Sonne, im Tagesverlauf mit einzelnen Schauern und kurzen Gewittern bei 13 bis 16 Grad.
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14: A4 Chemnitz Richtung Dresden, zwischen Siebenlehn und Wilsdruff 7 Kilometer stockend, zwischen Dresden-Altstadt und Dresden-Wildermann 3 Kilometer stockend und weiter Richtung Dresden zwischen Dresden-Hellerau und dem Dreieck Dresden-Nord 4 Kilometer stockend. Dann weiter auf der A4 Richtung Görlitz zwischen Dresden-Hellerau und dem Dreieck Dresden-Nord. Vorsicht, Gegenstände, hier mehrere Unterlegkeile. A4 Dresden Richtung Chemnitz zwischen Chemnitz-Glößer und Chemnitz-Mitte 2 Kilometer Stau. Dresden Richtung Görlitz zwischen Kodersdorf und Grenzübergang Ludwigsdorf 6 Kilometer Stau. Und A17 Prag Richtung Dresden, Höhe Pirna, defekter LKW auf der Standspur und Reifenteile auf der Fahrbahn. Es blitzt Chemnitz-Leipziger Straße stadteinwärts kurz vorm Botanischen Garten.
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Susi Quattro mit Lederjacke und E-Gitarre. Sie kommt am 8. August nach Leipzig auf die Parkbühne. Und Konzertkarten können Sie gewinnen über unsere Internetseite antennesachsen.de. Jetzt hören wir Roland Kaiser, der sich gerade auf Sylt ausruht.

0: Antenne Sachsen gleich mit John Travolta und Olivia Newton-John. You're the one that I want.
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0: Musik aus Sachsen auf Antenne Sachsen, jetzt von den Prinzen.
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0: Die Prinzen mit Sinfonieorchester, das ist die Symphonica-Tour. In Leipzig sind sie am 27. Mai im Gewandhaus zu Leipzig. Und das angespielte Lied hören wir jetzt im Original.

0: Antenne Sachsen gleich mit Gloria Gaynor und I Will Survive.
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18: Mit Ingo Enke, guten Tag. Die Haushaltslage in Sachsen bleibt angespannt. Und das bekommen die Kommunen zu spüren.
19: Die Mai-Steuerschätzung zeigt, dass Städte, Gemeinden und Landkreise mit deutlich weniger Zuweisungen rechnen können, als im Oktober vorhergesagt wurde. Finanzminister Christian Piwarz sagte, Hauptursache seien schwächelnde Gewerbesteuereinnahmen, auch wegen der wirtschaftlichen Folgen des Iran-Konflikts. Insgesamt erwartet der Minister für dieses Jahr Einnahmen von 20,2 Milliarden Euro, ein Minus von 27 Millionen im Vergleich zur Oktoberschätzung. Gunnar Tichy, Nachrichtenredaktion.
18: Cem Özdemir ist neuer Ministerpräsident von Baden-Württemberg. Der Grünen-Politiker wurde heute im Landtag in Stuttgart zum Regierungschef gewählt. Die Grünen waren bei der Landtagswahl knapp vor der CDU stärkste Kraft. Am Montag hatten beide Parteien den grün-schwarzen Koalitionsvertrag unterzeichnet. Unter anderem will Baden-Württemberg bis 2040 klimaneutral sein. 5 Jahre früher als der Bund. Die Bundesregierung will für den Einsatz von K.O.-Tropfen höhere Strafen. Wer die gefährlichen Mittel für eine Vergewaltigung oder einen Raub einsetzt, soll laut einem Entwurf, der jetzt beschlossen wurde, künftig mit mindestens 5 Jahren Haft rechnen. Dazu sollen K.O.-Tropfen rechtlich so eingestuft werden wie eine Waffe oder ein gefährliches Werkzeug. In der Meißner Altstadt hat es in einem Mehrfamilienhaus gebrannt. Dichter Rauch war gestern an der Uferstraße zu sehen, direkt an der Elbe. Die Feuerwehr konnte die Flammen schnell löschen. Niemand wurde verletzt. Etwa 15 Hausbewohner mussten ihre Wohnungen verlassen. Nach ersten Erkenntnissen war der Brand in einem Zimmer ausgebrochen. Warum, ist noch unklar. Neuzugang bei den Thüringer Waldeseln im Tierpark Görlitz. Die Stute Melinda hat ein Hengstfohlen zur Welt gebracht. Es erhielt den Namen Titus. Die Thüringer Waldesel gelten als bedrohte Rasse. Sie werden erst seit 3 Jahren in Görlitz gehalten. Früher waren die genügsamen Tiere unverzichtbare Helfer in der Landwirtschaft. Heute sind sie vor allem als Therapie- und Freizeittiere beliebt.
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3: Heute Abend und in der Nacht viele Wolken und weiter Schauer bei Tiefstwerten 8 bis 6, im Bergland bis 2 Grad. Morgen zum Feiertag dann ein Wechsel zwischen Wolken und Sonne, im Tagesverlauf auch mit einzelnen Schauern und kurzen Gewittern bei 13 bis 16 Grad. Ja, und Freitag erst sonnig, später Wolken und auch einzelne Schauer und Gewitter, ebenfalls 13 bis 16 Grad.
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3: A4 Chemnitz Richtung Dresden, zwischen Berbersdorf und Wilsdruff 13 Kilometer Stau. Zwischen Dresden-Neustadt und Dresden-Wildermann 3 Kilometer stockend. Und weiter Richtung Dresden zwischen Dresden-Flughafen und dem Dreieck Dresden-Nord 2 Kilometer Stau. Dresden Richtung Chemnitz zwischen dem Dreieck Dresden-West und Wilsdruff 5 Kilometer Stau. Und Dresden Richtung Görlitz zwischen Kudersdorf und Grenzübergang Ludwigsdorf 5 Kilometer Stau. A14 Halle Richtung Leipzig zwischen Leipzig-Messegelände und Leipzig-Ost 2 Kilometer Stau. Und aktuelle Blitzer auf der A4 Görlitz Richtung Dresden, kurz vor dem Dreieck Dresden-Nord, und A72 Chemnitz Richtung Hof zwischen Treuen und Plauen-Ost.
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0: Antenne Sachsen gleich mit Matthias Reim.
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0: 70er, 80er und die schönsten Schlager auf Antenne Sachsen und regelmäßig erreichen uns auch Musikwünsche.
1: Hallo, mein Name ist Heike und ich wünsche mir von Karussell, als ich fortging.
0: Ja, gern. Das Lied wird heute Abend auch erklingen beim Konzert von Karussell in Röther in der Georgenkirche.

0: Antenne Sachsen gleich mit Gitta Henning.
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11: Mit Ingo Enke. In Aue-Bad Schlema werden beim zweiten Durchgang der Oberbürgermeisterwahl am 7. Juni nur 2 Kandidaten antreten. 3 andere haben ihren Rückzug bekannt gegeben. Cindy Einhorn aus dem Erzgebirge.
12: Stefan Hartung von den Freien Sachsen hatte mit 29% die meisten Stimmen bekommen und wird auch zum entscheidenden Wahlgang wieder antreten. Auch der zweitplatzierte Kandidat Markus Hofmann von der CDU will sich weiter um den Posten des Oberbürgermeisters bewerben. Schon am Montag hatte Toni Neuss von Die Linke angekündigt, nicht erneut anzutreten. Auch Lars Bochmann von der AfD und Danny Weber von den Freien Wählern werden nicht erneut auf den Wahlzetteln stehen.
11: Baden-Württemberg hat einen neuen Ministerpräsidenten. Cem Özdemir wurde heute von den Abgeordneten im Landtag gewählt.
13: Herr Abgeordneter Özdemir, nehmen Sie die Wahl zum Ministerpräsidenten des Landes Baden-Württembergs an?
14: Ja, Herr Präsident, und ich danke für das Vertrauen. Herzlichen Dank.
11: Grünen-Politiker Özdemir hatte die Landtagswahl knapp vor der CDU gewonnen. Mit ihr regiert er in einer grün-schwarzen Koalition. Mit einem Zugticket durch die EU fahren, ohne dass es eine Rolle spielt, dass man mit verschiedenen Bahnunternehmen unterwegs ist. Genau das will die EU-Kommission möglich machen. Sie stellte heute neue Regeln zum Bahnverkehr vor. Bei Verspätungen im Ausland hätten Passagiere dann bessere Rechte. Sie könnten zum Beispiel kostenlos auf einen anderen Zug umsteigen und Entschädigung bekommen. EU-Parlament und Mitgliedstaaten müssen dem noch zustimmen. Das Heinrich-Braun-Klinikum in Zwickau bekommt ein neues Laborgebäude. Seit April drehen sich die Baukräne. Der Neubau ist nötig, weil die bisherige Laborfläche für den Ausbau klinischer Kapazitäten gebraucht wird. Fertig sein soll das Laborzentrum in 2 Jahren. Beim Dixieland Festival in Dresden steht heute das nächste Highlight an, das Riverboat Shuffle. Ab 19.30 Uhr legen die Schiffe der Weißen Flotte am Terrassenufer ab und fahren mit musikalischer Begleitung nach Pillnitz. Nach der Rückkehr gibt's gegen 22.45 Uhr ein großes Feuerwerk. Für die abgesagte Parade am Sonntag wurde Ersatz gefunden. Die Organisatoren haben zur selben Zeit eine Versammlung am Terrassenufer angemeldet. Einen musikalischen Protest gegen Behördenwillkür.
15: 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Heute Abend und in der Nacht viele Wolken und weiter Schauer bei Tiefstwerten 8 bis 6, im Bergland bis 2 Grad. Morgen zum Feiertag dann ein Wechsel zwischen Wolken und Sonne, im Tagesverlauf auch mit einzelnen Schauern und kurzen Gewittern bei 13 bis 16 Grad. Ja, und Freitag erst sonnig, später Wolken und auch einzelne Schauer und Gewitter, ebenfalls 13 bis 16 Grad.
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15: A4 Chemnitz Richtung Dresden zwischen Siebenlehn und Wilsdruf 10 Kilometer Stau, zwischen Dresden-Altstadt und Dresden-Wildermann 3 Kilometer stockend und weiter Richtung Dresden zwischen Dresden-Flughafen und Dreieck Dresden-Nord 2 Kilometer Stau. In der Gegenrichtung Dresden Richtung Chemnitz zwischen Chemnitz-Klößer und Chemnitz-Mitte 3 Kilometer Stau. A14 Leipzig Richtung Dresden zwischen Kleinpösner und Klinger 2 Kilometer stockend und zwischen Nossen-Nord und dem Dreieck Nossen 2 Kilometer Stau. Aktuelle Blitzer A4 Görlitz Richtung Dresden kurz vor dem Dreieck Dresden-Nord und A72 Chemnitz Richtung Hof zwischen Treuen und Plauen-Ost.

Das ist der 13. Mai. Schauspielerin Senta Berger wird heute 85 Jahre alt. Sie wünscht sich, dass sie nach ihrem Oberschenkelbruch im Januar heute an ihrem Geburtstag einen Walzer tanzen kann. Wir hören jetzt auf Antenne Sachsen einen Wiener Walzer. Das Lied Donna, gesungen von einem Mann, der heute auch 85 Jahre alt geworden wäre, aber er starb bereits mit 17 Jahren bei einem Flugzeugabsturz. Hier ist Richie Valens.

0: Antenne Sachsen gleich mit den Kinks und Lola.
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Musik aus dem Tanzfilm Footloose von Bonnie Tyler. Sie ist ja im Krankenhaus. Nach einer Notoperation musste sie ins künstliche Koma versetzt werden. Laut ihrem Management ist ihr Zustand ernst, aber stabil. Das erste Deutschlandkonzert ihrer kommenden Tour wurde bereits abgesagt. Das ist das am 30. Mai. Weitere Termine stehen auf der Kippe. Also auch das Konzert am 10. Juli in Zwickau. Also bisher wurde es nicht abgesagt, aber es ist ein Fragezeichen dahinter. Antenne Sachsen jetzt mit Pur.

0: Antenne Sachsen gleich mit Bonnie M.
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5: Mit Ingo Enke. Im Jogger-Mordprozess sind die beiden Angeklagten vom Dresdner Landgericht zu lebenslangen Freiheitsstrafen verurteilt worden. Die Richter sahen es heute als erwiesen an, dass die angeklagte Frau ihren vermögenden Ehemann in Klipphausen absichtlich beim Joggen mit einem Geländewagen überfahren hat. Sie wollte so an sein Geld gelangen. Der ehemalige Hausmeister des Ehepaars hatte das Tatfahrzeug besorgt und nach dem Mord in die Werkstatt gebracht, um die Spuren zu beseitigen. Auch er wurde wegen Mordes verurteilt. Sitzt die rechtsradikale Marla Svenja Liebig bald in der JVA Chemnitz? Darüber urteilt am Montag ein Gericht im tschechischen Pilsen. Conny Hartmann aus Chemnitz.
6: Nach Angaben eines Sprechers der Staatsanwaltschaft würde Liebig bei einer Auslieferung von tschechischen Polizisten an der Grenze an deutsche Beamte übergeben und dann nach Chemnitz gebracht. Liebig war im Juli 2023 vom Amtsgericht Halle unter anderem wegen Volksverhetzung verurteilt worden, zu 1,5 Jahre Haft ohne Bewährung. Damals noch als Sven Liebig. Er war aber nach Tschechien geflohen und wurde dort verhaftet. Inzwischen ist sie aber weiblich und deshalb das Frauengefängnis Chemnitz zuständig.
5: Das war's mit dem Heizungsgesetz der Ampel. Das Bundeskabinett hat mehrere Änderungen an dem Gesetz auf den Weg gebracht. Neue Heizungen dürfen weiter mit Gas und Öl laufen. Bundesbauministerin Verena Huberts nennt die Reform pragmatisch und weniger ideologisch. Kritiker sagen, die Gaslobby freue sich und der Klimaschutz werde geschwächt. Fast alle sächsischen Behörden hatten heute Vormittag Probleme mit ihrem Festnetz, inklusive Schulen und der Polizei, mit Ausnahme des Notrufs. Das hat uns der Staatsbetrieb Sächsische Informatikdienste auf Anfrage bestätigt. Es habe ein fehlerhaftes Software-Update eines Mobilfunkanbieters gegeben. Seit dem Mittag sind alle wieder erreichbar. Der Zoo Leipzig wildert nächste Woche wieder Feldhamster aus. 20 nachgezüchtete Tiere sollen auf einem Acker bei Wiedemar in Nordsachsen ausgesetzt werden. Die vom Aussterben bedrohten Feldhamster sollen im Freistaat wieder heimisch werden. Zuletzt wurden sie nur noch bei Delitzsch gesichtet.
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7: Ja, ein paar Auflockerungen haben wir noch zum Feierabend hier und da. Sonst wolkig und windig, in der Nacht Tiefstwerte zwischen 8 und 3 Grad. Morgen der Feiertag, mal Sonne, mal Wolken mit einigen Schauern, auch kurze Gewitter möglich, bis 15 Grad. Freitag der Brückentag und auch so am Samstag wechselhaft, da auch zwischendurch mit Schauern bis 16 Grad.
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7: Guten Abend auf die Straßen. Auf der A4 Chemnitz Richtung Dresden 20 Minuten plus zwischen Siebenlehn und Wilsdruff. Dann die A4 Dresden Richtung Görlitz zwischen Görlitz und Grenzübergang Ludwigsdorf eine Viertelstunde. Und fast eine Stunde auf der A9 nach Unfall Nürnberg Richtung Berlin zwischen Bad Dürrenberg und Großkugel. Geblitzt wird auf der A4 Görlitz Richtung Dresden am Dreieck Dresden Nord. Gute Fahrt.
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4: Ja, heute Abend teils noch mit Schauern. In der Nacht haben wir es dann meiste trocken. Da kann es auch mal auflockern. Tiefstwerte liegen zwischen 7 und 3 Grad. Morgen der Feiertag, teils sonnig, teils wolkig mit einigen Schauern. Auch kurze Gewitter möglich, bis zu 15 Grad. Freitag der Brückentag sowie am Samstag weiter wechselhaft. Auch da zwischendurch Schauer bis 16 Grad.
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4: Guten Abend auf die Straßen. A4 Dresden Richtung Görlitz zwischen Dresden-Hellerau und Pulsnitz. 12 Kilometer stockender Verkehr plus 20 Minuten. A4 Dresden Richtung Görlitz zwischen Kodersdorf und Grenzübergang Ludwigsdorf 15 Minuten. A9 Nürnberg Richtung Berlin zwischen Bad Dürrenberg und Großkugel dauert es eine halbe Stunde länger. Nach einem Unfall ist die linke und auch die mittlere Spur gesperrt. Und im Kreis Bautzen Feuerwehreinsatz auf der S110 zwischen den Nechen und Abzweig nach Gröditz herunterhängende Stromkabel. Geblitzt wird in Dresden auf der Fetscherstraße stadteinwärts. Gute Fahrt!

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1: Die Nacht bleibt meist wolkig mit weiteren Schauern oder auch Gewittern. Tiefstwerte liegen zwischen 8 und 2 Grad. Morgen der Himmelfahrtstag, ein Wechsel aus Quellwolken und etwas Sonne und zwischendurch einige Schauer oder auch kurze Gewitter bei maximal 10 bis 15 Grad. Der Freitag, der Brückentag, erstmal morgens Nebel möglich, dann etwas Sonne, viele Wolken wieder mit Schauern und auch einzelnen Gewittern bis 15 Grad und ähnlich wechselhaft zeigt sich das Wochenende.
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1: Guten Abend auf die Straßen. A4 Dresden Richtung Görlitz, Höhe Dreieck Dresden Nord, Unfall. Die Fahrbahn ist diese Richtung komplett blockiert. Er staut sich ab Dresden Wildermann. Und dann weiter auf der A4 zwischen Kodersdorf und Grenzübergang Ludwigsdorf dauert es etwa 25 Minuten noch länger. Und die A72 Chemnitz Richtung Leipzig. Nach einem Unfall zwischen Chemnitz-Röhrsdorf und Hartmannsdorf ist die rechte Spur gesperrt. Geblitzt wird in Dresden auf der Fetscherstraße stadteinwärts.
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4: Die Nacht bleibt meist wolkig mit weiteren Schauern oder auch Gewittern. Tiefstwerte liegen zwischen 8 und 2 Grad. Morgen der Himmelfahrtstag, ein Wechsel aus Quellwolken und etwas Sonne und zwischendurch einige Schauer oder auch kurze Gewitter bei maximal 10 bis 15 Grad. Der Freitag, der Brückentag, erstmal morgens Nebel möglich, dann etwas Sonne, viele Wolken wieder mit Schauern und auch einzelnen Gewittern bis 15 Grad und ähnlich wechselhaft zeigt sich das Wochenende.
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2: Die Nacht bleibt meist wolkig mit weiteren Schauern oder auch Gewittern. Tiefstwerte liegen zwischen 8 und 2 Grad. Morgen der Himmelfahrtstag, ein Wechsel aus Quellwolken und etwas Sonne und zwischendurch einige Schauer oder auch kurze Gewitter bei maximal 10 bis 15 Grad. Der Freitag, der Brückentag, erstmal morgens Nebel möglich, dann etwas Sonne, viele Wolken wieder mit Schauern und auch einzelnen Gewittern bis 15 Grad und ähnlich wechselhaft zeigt sich das Wochenende.
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1: Diese Nacht meist wolkig, weitere Schauer und Gewitter. Tiefstwerte liegen zwischen 8 und 2 Grad. Ja, heute der Himmelfahrtstag. Teils wolkig, teils auch etwas Sonne mal zwischendurch. Auch einige Schauer oder kurze Gewitter bei maximal 10 bis 15 Grad. Freitag und das Wochenende weiterhin unbeständig und das bei Höchstwerten bis zu 16 Grad.
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1: Diese Nacht meist wolkig, weitere Schauer und Gewitter, Tiefstwerte liegen zwischen 8 und 2 Grad. Ja, heute der Himmelfahrtstag, teils wolkig, teils auch etwas Sonne mal zwischendurch, auch einige Schauer oder kurze Gewitter bei maximal 10 bis 15 Grad. Freitag und das Wochenende weiterhin unbeständig und das bei Höchstwerten bis zu 16 Grad.
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1: Diese Nacht meist wolkig, weitere Schauer und Gewitter. Tiefstwerte liegen zwischen 8 und 2 Grad. Ja, heute der Himmelfahrtstag. Teils wolkig, teils auch etwas Sonne mal zwischendurch. Auch einige Schauer oder kurze Gewitter bei maximal 10 bis 15 Grad. Freitag und das Wochenende weiterhin unbeständig und das bei Höchstwerten bis zu 16 Grad.
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